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0: Jakob Hörl mit Look at Me.

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0: Olympic mit Lullaby.

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0: Nigrita and the Mellow Beats. Mit A Million Times.

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0: Brainless mit

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0: Lonely Days mit Sleeping with the Sun.

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1: The Rasp Jazz Quartet mit Multikulti.

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1: Miss Sputnik mit Song of Hope.

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1: Schobes mit Great Tears.
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2: Unknown Crooner mit Thanks for the Teaching.

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1: The Rasp Jazz Quartet mit Biri Blanka.

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0: Michael Mörz mit Vorbei.

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2: Soda Export mit Part of the Game.

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0: MSMC und Casio Ton mit Mein Stil.

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2: Zufallstreffer mit Was wäre, wenn?

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4: Du, wir sind ein geiles Institut.
5: Ja, und das schon seit über 25 Jahren.
4: Ach so, ja.
5: Die,
4: so.
5: Die Radiofabrik.
4: Also, ja, da okay.
5: Also klar. Vielleicht sogar noch länger.
4: Wir hat also mehrere Schattierungen.
5: Immer.
4: Auch.
5: Nur.
4: Ja, sofort. Was?
5: Niemals.
4: Ja, Marketenderin, ja. Um hier einen völlig unpassenden Vergleich einzufügen. Ne? Ja, aber stimmt, wir sind ja schon mal in jedem von uns die verschiedenen Persönlichkeitsanteile und die verschiedenen Gestalten,
5: Aspekte,
4: und Figuren, und,
5: Stimmchen.
4: Dann wir als wir beide.
5: Als Duo. Also, diese Sendung, die da heißt Artarium,
4: und das wir ist etwas beide, andere
5: Kunstbiotop.
4: Die wir da heißen
5: Norbert Kund
4: und Christopher Schmal.
5: Gestalten. Ja?
4: Diese Sendung heute zum Titel Rund um den Radioschorsch.
5: Ja.
4: Ich habe das einfach, hat sich so aufgedrängt.
5: Die Alliteration, die
4: letzte muss. Rund um den Perschmannhof, jetzt auf der Rhythmus, rund um den Radioschorsch.
5: Ja, ja? Alles ein Gedicht.
4: Die ganze Welt ist ein Gedicht.
5: Ja, manchmal eins, was man nicht lesen möchte.
4: Aber. Die meisten merken es leider nicht oder viel zu oft bemerkt man es nicht.
5: Ja.
4: Das Leben wäre schon ein Gedicht, ist das auch.
5: Gut, ja, und wenn Dichtung durchökonomisiert wird, dann ist es dann überhaupt noch Dichtung? Ich weiß es nicht.
4: Ja, Dichtung ist doch Hanf.
5: Auch, oder ein Dämmmaterial.
4: Weil das habe ich noch gelernt in die 90er, in die 80er Jahre.
5: Ja.
4: Da habe ich Wasserleitungen verlegen geholfen und da haben wir einen Dichtungshanf.
5: Aha, interessant.
4: Ja. Um eine Leitung dicht zu machen, hat man Handfasern hineingewuselt ins Gewinde und das dann fest zugegangen. Und mit einem Dichtungsbad, das war ziemlich wach.
5: Ja.
4: Und das ist dann richtig dicht. Also deswegen die Metapher.
5: Ja, Hanf ist genial.
4: Ja, genau.
5: Also.
4: Ja. Dichter Hanf.
5: Dichter Hanf.
4: Genau.
5: Voll.
4: So, jetzt sind wir schon beim
5: Hanf. Ein Dichter, der Hanf heißt.
4: Bei den Dichter. Hanfdampf in allen Gassen.
5: Hanf.
4: Oh, grüß euch da draußen.
5: Ja, hallo, liebes unsichtbares Publikum.
4: An den Empfängnisfigurinen.
5: Eures Vertrauens.
4: Eures Porzellanerbes.
5: Ja, ihr hört, wie schon erwähnt, das Artarium, das
4: genau.
5: Etwas andere Kunstbiotop.
4: Im Schatten der Mozartkugel.
5: Auf der Radiofabrik zu Salzburg. Salzburg,
4: der Radiofabrik unseres Zutrauens.
5: Genau.
4: Und wir wollen heute ein bisschen über die letzte Woche stattgefundene Verleihung des Radioschorsch, unseres Medienpreises, sprechen.
5: Wir hatten Mitgliederversammlung und Sommerfest und Radiopreisverleihung.
4: Wir hatten sogar eine Versammlung, die Vollversammlung hieß, noch bevor es so richtig voll war.
5: Ja,
4: und
5: heiß war es dafür.
4: Nachher hieß es Sommerfest und das hat zur Temperatur passt.
5: Hat zur Temperatur passt auf jeden Fall,
4: Boah, der einzige erträgliche Ort war der Gastgarten.
5: Ja, und dort waren aber zu wenig Sesseln.
4: Und die waren nicht bequem. So,
5: genau. Ja, also um Kritik zu üben, ein mediterranes Lokal, das irgendwie atmosphärisch eher am Gemischtwarenhandel
4: aus die
5: 70er Jahre gleicht. Das wäre schon wieder charmant, aber nein, ich habe einfach den Eindruck gehabt, es war mir persönlich ein bisschen zu clean, ein bisschen zu wenig Persönlichkeit, alles ein wenig zu un.
4: Ja, aber wir wollten jetzt auch nicht übers Wetter reden, sondern über das, was in diesem Lokal, in welchem auch immer, stattgefunden
5: Schicht
4: hat.
5: Schicht für Schicht. Zuerst mal die Oberfläche und jetzt gehen wir nach unten.
4: Sagen wir, das, was wirklich durchgespielt war, von der äußersten bis zur innersten Schicht, das waren die zwei Sendereien, die drei Sendungsmacherinnen, die ausgezeichnet wurden und die wir heute ein bisschen würdigen wollen.
5: Das auf jeden Fall. Also der Inhalt dieses Festes und die Leute und die Gespräche, das war alles grandios. Nur mir hat einfach das Ambiente war nicht so ganz meins. Okay. Das ist sehr, sehr, sehr subjektiv.
4: Und ehrlich gesagt, also die Hitzewelle, die hoffentlich jetzt in den nächsten Tagen abebbt, ist mir auch nicht sympathisch.
5: Ja, das ist,
4: ich habe gestern den Eindruck gehabt, ob einem gewissen Dauerpegel vor Hitze sind die Leute grundaggressiv, weil man kann sie nicht mehr resetten.
5: Ja.
4: Ja? Man hat dauernd, man ist dauernd auf Überlebensmodus, bereit, sprungbereit. Ja? Und man kann in der Nacht auch nicht mehr resetten, weil es 22 Grad hat. Ja. Um 6 in der Früh und dann hat man so einen Grundbrummen.
5: Du, ich nehme mich da ja gar nicht davon aus. Also ich habe dir heute auch angerantelt zur Begrüßung.
4: Echt?
5: Ist das gar nicht aufgefallen.
4: Jetzt, was du sagst.
5: Nein, und ich habe auch das Gefühl, die Leute werden aggressiver, sie werden depperter, sie werden fahrlässiger, sie werden einfach irgendwie, brutzeln in der Hitze.
4: Jetzt ist Sommer.

0: Bravo, bravo.
1: Bravo, gut gemacht, Sommer.
0: And the Schorsch goes to.
2: Ja, aber ich habe heute auch schon die Füße in der Alm gehabt.
0: And the Radio Schorsch goes to Almliesel. Na, die Sendungen, die ausgezeichnet wurden, nur damit wir das einmal haben, für alle, die das nicht mitgekriegt haben. Wank dich frei, der Radiotalk mit AlltagsheldInnen.
2: Mit Sue Carra und Susanne Höll.
0: Genau. Und Neuentdeckung Afrikas.
2: Mit Gimawar.
0: Gimawar.
2: Genau.
0: Genau. Der ja zuerst da war. Voll.
2: Eben, den treffen wir ja sehr regelmäßig
0: vor unseren Sendungen. Und der erste kompetente Außenstehende ist, der Gael Faye, Le Grand Corps Malade und Ben Mazuet kennt.
2: Die wir ja schon in der Signation gehört haben.
0: Und zu denen wir heute auch noch kommen werden.
2: Wir machen einen schönen musikalischen Kreis draus.
0: Und deswegen jetzt die Sendungen, weil ich bin ja bei der Programmkommission und da haben wir uns ja immer, wenn es um den Schorsch geht, müssen wir uns naturgemäß verschiedene Folgen der vorgeschlagenen Sendungen anhören. Logisch, also Auswahljury und Preisjury in einer Gruppe.
2: Du hast auch die Laudatio gehalten.
0: Und für die Eva Kubin. Ja, ich für Wank dich frei, die Eva Kubin vom Vorstand für Neuentdeckung Afrikas. Und diese beiden Laudatien könnt ihr in Volltextversion unserem Artikel entnehmen.
2: Den könnt ihr finden unter blog.radiofabrik.at/artarium.
1: Und jetzt möchte ich so gern erklären, warum ich jetzt ein Vokalensemble, also eine A Cappella-Version, gespielt habe, nämlich die Wise Guys mit Jetzt ist Sommer. Darf ich das?
2: Ja, aber bitte, Frau Lieschen, dann erzählen Sie uns doch, warum Sie das mitgebracht haben.
0: Also gut. Eine der Folgen von Wank dich frei, die ich im Zuge der Preisentdeckung mir angehört habe, war die Folge mit einem Salzburger Vokalensemble, das sich nennt Vokale Randale.
2: Das finde ich sehr sympathisch.
0: Das ist alter Punkdirektor und Hausbesetzer, hat mir das jetzt schon mal irgendwie angesprochen. Und dann hat sie aber herausgestellt, die waren ja, sind immer live zu Gast in dieser Sendung. Es handelt sich um jede Menge junge Männer, die sehr lebendig sind und die erzählt haben, dass sie allesamt ehemalige Schüler des musischen Gymnasiums sind, dort also quasi im Gegenstand Chor, Musik
2: sich kennengelernt haben
0: und erste Erfahrungen gemacht haben und das, also dieser Jahrgang und zwei Jahrgänge weiter und dann nur mal einer, die haben das alle nach Ende der Schullaufbahn so geil gefunden, dass sie weitermachen wollten. Und haben sie dann zusammengefunden und sind jetzt wirklich schon ein recht weithin bekanntes und gern gebuchtes Vokalensemble.
2: Gratuliere.
0: Genau. Ja. Und ich habe mir gedacht, wie kommt man auf so wen? Wie findet man solche Leute?
2: Ja? Das ist eine gute Frage.
0: Und ich hätte ja ehrlich, und gut, dass es nicht dazu gekommen ist, ich hätte ja ehrlich gesagt sehr gern, die hätte ja gern eingeladen zur Preisverleihung. Aber ich weiß nicht, ob die gut gesungen hätten bei der dicken Luft, in der wir dort gestanden sind. Ich kann mich erinnern, ich habe nur 3 Zählen von der Laudatio angehoben, habe schon einen Schweißausbruch gehabt. Ja. Aber darum habe ich das jetzt gespürt, um uns ein bisschen in die Stimmung besser hinein zu versetzen.
2: Die nächste Sommerparty im Schwimmbad, wunderbar.
0: Wir könnten ja die nächste Schorschverleihung an der Alm machen, Open Air, nur bei Schönwetter.
2: Ja, finde ich gut.
0: Und alle kennen die Fürst in den Alm hängen. Ja.
2: Ja.
0: Und die Laudatio hält, schwimmt in einem Gummiboot, also in einem Schlauchboot. Das wird da irgendwo an der Brücke befestigt. Ja, und wenn er nicht gescheit lobt, dann wird er einfach das Krieg loslassen und lass fahren dahin.
2: Finde ich gut.
0: Zum Beispiel.
2: Ja, um die Piratentradition auch wieder ein bisschen hochleben zu lassen.
0: Nein, es war, glaube ich, echt wichtig, einmal 2 Sendereien zu finden, die irgendwie den Spirit dieses Wir, das wir alle sind, der Community, der Gemeinschaft und was es eigentlich ausmacht, freies Radio zu sein, nicht kommerzielles Radio zu sein, ja, also außerhalb aller dieser Sachzwänge zu stehen und sich auch inhaltlich und von der Arbeitsweise auf das besinnen und bei dem erden zu können, worum es einem geht und was man rüberbringen möchte.
2: Ich fand die thematischen Kategorien sehr, sehr treffend, nämlich vom Kleinen ins Große und vom Großen ins Kleine.
0: Ja, genau. Ja.
2: Und weil bei der Su, bei Vorhanglich frei, geht es ja vom Kleinen ins Große.
0: Das heißt, Alltagsgeschichten,
2: Alltagshelden, ja? Die dann aber wirklich sehr präsent dargestellt werden und wichtig sind. Und das finde ich schön. Und beim Guy, der aus dem Kontinent Afrika...
0: Ein riesiger Kontinent
2: mit über 2000 Sprachen und was weiß
0: und
2: ich,
0: Kulturen und Regionen
2: Menschen,
0: und Dialekten.
2: Und da bringt und er bringt da halt eben das Große zu uns ins kleine Salzburg und lässt uns einfach ein bisschen ahnen, was alles möglich ist und was es alles zu sehen, zu hören, zu spüren gibt in Afrika.
0: Also eine Nummer, die ich auch jetzt bei einer anderen Folge von Funk dich frei noch entdeckt habe, die ich noch gerne spielen möchte, bevor wir dann den Kontinent wechseln.
2: Mhm. Ja.
0: Ja, jetzt bleiben wir noch ein bisschen im Dorf. Das sind die Ärzte, da glaube ich, Grüße gehen raus an Chris König und Bela, ja, die Ärzte mit dem Lied vom Scheitern. Und das habe ich so klasse gefunden, haben sie zu Gast gehabt in einem Psychotherapeuten, der eigentlich ein rechter Verständiger solcher war. Und der gesagt hat, eine Kollegin von ihm hat jetzt gerade irgendeine entscheidende Prüfung, vor der sie sich total anscheißt oder wo sie sich unsicher ist. Ja. Und dann hat er gesagt, da möchte ich hier dieses Lied spielen. Ne? Und das... würde ich jetzt auch, also für alle, die sich vor irgendwelchen, die gerade vor irgendwelchen, so wie ich, weitreichenden Entscheidungen stehen.
2: Prüfungen des Lebens.
0: Dein Spielbild ist anderen egal.
3: Ich wusste schon.

0: Ja, also naja, dann fahre in Urlaub.
1: Alter, das ist übrigens einer der besten Pseudonyme, fahr in Urlaub.
0: Großartig.
1: Ja? Also das ist ja, ja viel besser wie Freddy Quinn zum Beispiel.
0: Wer ist das?
1: Keine
0: Den
1: Ahnung.
0: Den kenne ich nicht.
1: Alters.
0: Noch nie gehört.
1: Ja, aber mein Spiegelbild ist anderen egal.
0: Ja.
1: Ja, ist eine schöne Aussage, wobei, also das Spiegelbild ist für einen selber schon interessant, weil hast du jemals in deinem Leben ein einziges Mal dasselbe oder das gleiche Spiegelbild wie am Tag vorher oder wie 5 Minuten vorher gesehen?
0: Nein, definitiv nicht.
1: Definitiv
0: nicht. Ich habe nur mal gesehen, wie sich mein Spiegelbild in sämtliche Bestandteile auflöst. Ja,
1: gut, also das gehört jetzt wieder zur Abteilung Dichtungshanf.
0: Das, ne? das war eine sehr interessante Erfahrung.
1: Ich hab neulich einmal in der Nacht, wollte mir die Zähne putzen und sich mit zufällig im Spiegel.
0: Hast du erschreckt?
1: Das war so schrecklich.
0: Wirklich? Ja,
1: es war okay. So, ich hab mir gedacht, das ist ein, also das Leiden Christi in Schmalz außer Bauchen ist eine ganz dezente Andeutung, aber das war so richtig, wirklich, der fällt gleich auseinander, dem fallen die Augäpfel aus die Augen und es ist alles so entzunden und rot gerändert hat es gewirkt.
0: Okay.
1: Das gab eine einzige Möglichkeit, mich im Gleichgewicht zu halten angesichts dieses Spiegelbildes,
0: ja.
1: Nämlich irgendwie so, man, wie geht's da? Boah, weißt, das Mitgefühl, den lieb zu haben.
0: Es ist oft leichter, Mitgefühl mit wem anderen zu haben, als mit sich selber. Und dadurch, wenn man sich selbst zum Du macht, kann es leichter fallen, ja.
1: Ja.
0: Ja, das ist eigentlich total verrückt.
1: Danke für diese Erinnerung an diese Redewendung. Wir haben ja irgendwann einmal von der Verduisierung der Welt gesprochen.
0: Ja,
1: und das ist auch was Fwang dich frei und Neuentdeckung Afrikas miteinander verbindet.
0: Ja.
1: Beides geht mit der Welt, im Großen da draußen, mit der Welt im Kleinen, da in der Umgebung, im Alltag.
0: Gleichwertig.
1: In einen Dialog.
0: Ja,
1: ja. Und macht für die zuhören, das jeweilige Objekt der Betrachtung nicht zu einem hinter der Vitrine dargestellten, ja, sondern zu einem
0: greifbar.
1: Du,
0: ja, ja.
1: Ja, zu einem Dialogpartner. Und das Zweite, was ich jetzt off-records da gesagt habe, war, dass bei beiden Sendungen beim Zuhören entstehen neue Verknüpfungen, wie das zusammenhängt. Ah, diese Musik und die Art drüber zum Reden und dieses wissenschaftliche Thema und dann plötzlich drüber ganz locker philosophieren, wie das Leben sich. Und ich kann mir selber dabei zuschauen oder beiwohnen, wie neue Verknüpfungen, Synapsen und Netzwerke entstehen. Und das macht glücklich.
0: Da
1: haut es mir Dichtungsdopamin ins Hirn.
0: Das finde ich einmal sehr angenehm, wenn ich beim Zuhören gefordert werde.
1: Ja.
0: Wenn man nicht alles vorgekaut wird, wenn da Übergänge sind, die im ersten Moment vielleicht keinen Sinn ergeben, sondern sie dann erst im späteren Verlauf wirklich erklären, wo ich selbst mitdenken muss, wo ich vielleicht nicht jede Phrase hundertprozentig verstehe, sondern vielleicht einmal nachforschen muss, okay, was heißt denn das Wort eigentlich, dieser wissenschaftliche Begriff und wie ist da jetzt eigentlich der Zusammenhang zwischen der Blume und dem Auto, jetzt blöd gesagt,
1: ja.
0: aber das finde ich wirklich angenehm, weil ich da als voll und als denkfähiger Mensch wahrgenommen werde.
1: Autoblume, bitte entsprechendes einfügen.
0: Genau.
1: Ja. Na, aber das ist voll, das Geheimnis voll. Von Bildung, wie du es jetzt beschreibst. Ja,
0: das ist Bildung.
1: Bildung ist nichts, was einem zum Arsch tragen oder sonst irgendwie eingeflößt oder intravenös verabreicht wird. Bildung ist immer was dir zwar angeboten wird, was du vermittelt bekommst.
0: Was du aber selbst erarbeiten
1: musst. Das ist so wie Muttersprache oder so wie Sprechen lernen.
0: Ja.
1: Ja, Bildung ist was ganz Klasses, was dadurch befriedigt, dass man selber was damit macht. Und ich glaube, das haben diese Sendungen auf eben beispielhafte Weise gemeinsam und drum ist der Radio-Schorsch heuer, der übrigens nicht dem Bild entspricht, das wir da hier genommen haben, das ist der allererste, den ich mit Artarium bekommen habe, wie er eingeführt wurde 2008 mit den vielen jugendlichen Kollegen. Aber ja, der Schorsch hat eine tolle Geschichte, aber wenden wir uns doch jetzt einmal den afrikanischen Gefilden zu.
0: Ja.
1: Gael Fay.
0: War mir kein Begriff.
1: Ja, geboren in Burundi oder Ruanda, dann übersiedelt nach Ruanda oder Burundi, zwischenzeitlich in Frankreich unterwegs, auch Romanautor. Mhm. Und der hat eine Nummer gemacht, die haben wir schon einmal behandelt in einer Sendung, nämlich Métis. Mhm. Und das heißt auf Französisch Mischling. Mhm. Er überlegt sich, was das bedeutet, schwarz und weiß zugleich zu sein. Und ob das Mischlingswesen eigentlich was Besonderes ist oder ob das Mischlingswesen das ist, was er im Spiegelbild-Kommentar, dem Blick der reinrassig Fanaten, immer wahrnimmt. Das war bitte die falsche Nummer. Wie gibt's das?
0: Da hat sie was vertan.
1: Na, probieren wir es nochmal.
0: Ja. Yeah.

0: Da wirst du schon anschauen, was du für Mischling bist, hast.
1: Ja, nur keine Ahnung. Also,
0: Schwarz-Weiß ist jetzt nicht so das Thema bei uns.
1: Nein.
0: Aber mir hat das jetzt, also in diesem Lied, in diesem französischen Text, das hat jetzt, glaube ich, keinen Sinn, da deutsche Übersetzungen dazu zu lesen, jetzt auch wegen des Zeilaufwands.
1: Ich wollte gerade sagen, das ist der einzige Grund, warum sie es nicht auszahlt.
0: Eben, drum wollte ich das ja so sagen. In dem Lied beschäftigt er sich sehr viel mit dem, was eigentlich das Gute dran sein kommt, dass diese vielen Ströme zusammenfließen und was aber dann auch wieder das Arge ist für ihn, wenn er jetzt dann in Paris studiert hat und so Milchkaffee brauner, halb Afrikaner, halb Europäer ist.
1: Und da zwang sich irgendwie zu kategorisieren.
0: Richtig. Ja. Und gerade, und dann auch in der Jugend.
1: Ja, klar.
0: Und er kommt drauf, dass das bei ihm bewirkt hat, dass er dann immer gezögert hat, nie Partei ergreifen wollte und sich auf keine Seiten stellen wollte. Ja. Interessant, ne?
1: Kann ich gut nachvollziehen.
0: Ich auch. Ja. Ne? Und seit ich angefangen habe, die mir vorenthaltene slowenische, Kärntner slowenische Seite meiner mütterlichen Familie zu bemerken, also ich kann nicht sagen, ich bin ein Slowene eigentlich. Ich habe einmal gesagt, zu drei Viertel oder zu halb oder ich bin ein Kärntner slowenischer Mischling. Ja? Also, ja. Und diese Familie Miklau hat über die Jahrhunderte hin und her geheiratet.
1: Ja.
0: Man muss sich vergegenwärtigen, dass nach 1880 jeder vierte Einwohner von Kärnten, Einwohnerin von Kärnten slowenisch war.
1: Ja.
0: Und heute nicht einmal jeder 40. Ja? Also seit dem Ersten Weltkrieg, dem Grenzlandkonflikt mit späteren Jugoslawien und dann der Nazi-Zeit, Partisanenzeit und dann später dieser Deutschungskulturdruckgeschichte, bekenne dich nicht zu deinem Slowenentum und zu deiner Sprache, hat das immer mehr angenommen.
1: Natürlich.
0: Immer mehr angenommen, ja.
1: Es muss ja reinrassig sein.
0: Ja, nein, Österreich, wie wir zuerst gesagt haben, wir sind Österreicher.
1: Die reinrassigste Kultur überhaupt.
0: Ein zum 400 Jahre unter den Habsburgern existiert habendes Vielvölkerreich.
1: Ja.
0: Na, da hat man sicher nur innerhalb der eigenen Rasse geheiratet. Ja. Ganz bestimmt.
1: Entschuldigung, ich hasse es,
0: von
1: Rasse zu reden, wenn es um Menschen geht.
0: Was ich wirklich hasse, ist das Wort Rasse.
1: Ja, aber wirklich, es ist so ein braunes Gedankengut.
0: Ja.
1: Wahr.
0: Was ich wirklich hasse.
1: Eigentlich nur vorbraun. Also das weiß nicht, wann das angefangen hat, dass man von Rassen redet, wahrscheinlich in der Kolonialzeit. Vielleicht sogar früher. I don't know. Ich finde das Wort in dem Zusammenhang einfach
0: furchtbar. Lieber Historiker und Innen oder Hallo Sue, Hallo Susanne, war das nicht mal ein interessantes Sendungsthema? Wann ist der Begriff Rasse eigentlich aufgekommen? Im römischen Imperium? Oder
1: maybe.
0: Vielleicht, also ich hätte jetzt mal so aus dem Handgelenk ein Teesadl.
1: Ja.
0: Ungefähr zeitgleich mit der Erfindung der Imperien. Religionen und Großreiche.
1: Da ist sicher Zusammenhang, weil
0: die dann andere Völker, Stämme, Dörfer versklavt haben.
1: Als Untermenschen.
0: Ja? Also wir denken bei Kolonialismus ans 16., 17., 18., 19.
1: Aber das hatte schon viel, viel früher
0: angefangen. Aber jetzt denken wir an die Babylonier und
1: die Römer.
0: Römer, Perser, Dingsbums. Wir sind die römische Rasse und das sind die...
1: Das sind die Barbaren.
0: Ah, Baba.
1: Ja.
0: Baba.
1: Ja.
0: Baba. Okay,
1: gut. Die Baba-Barbaren.
0: Jetzt haben wir nämlich einen Playlist-Wechsel gemacht. Jetzt kommt die afrikanische Nummer, die mir am allermeisten taugt, seit ich Radio mache und die ich bei meiner allerersten Radiosendung, wo ich als Gast eingeladen war, mitgebracht habe. Und zwar ist es von Rachid Taha, ein Algerier.
1: Ja.
0: Der covert eine Punk-Nummer von den Clash.
1: Aus England.
0: Aus dem 82er Jahr, The Clash, haben eine Nummer geschrieben, Rock the Casbah. Ja, und da geht es um Insubordination, ums Aufbegehren gegen den Kalifen, gegen den Sultan, gegen den Sheriff. Nicht von Nottingham, sondern von Minarettistan. Und 2004 hat der Rachid Taha, ein Algerier aus Oran, der auch zwischen Frankreich und Algerien kulturell hin und her pendelt, dieses alte Lied aber afrikanisch, nordafrikanisch, maghrebinisch instrumentiert und arrangiert, gecovert. Und wer da nicht nach den ersten Takten, wenn es da nicht in die Beine zuckt, der hat einen Holzfuß. So.

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0: Ja, genau. Und jetzt kann man zu dieser Musik ja herumhupfen oder sie einfach Glas finden oder sie auch spielen. Und auch das ist ja in Ordnung. Ja? Sag ja nicht, jeder muss so wie ich geil sein, geil drauf sein. Ja, weißt du, was ich da jetzt erfahren habe? Da gibt es eben die Berber und da gibt es die Ursassenbevölkerung und dann gibt es die arabisch dominierten islamischen Herrscher und sagen wir, die Tuareg denken ganz anders und die ticken ganz anders. Und das widerspiegelt sich hier in diesem widerständigen Text, ja, wo eigentlich sowohl die Clash 1982 als auch Rashid Taha 2004 kulturelle Aspekte des arabischen Frühlings vorweggenommen haben in ihrer Kunst.
1: Voll.
0: Also, und mich befriedigt das, wenn ich mir denke, wie geil, ich höre eine Sendung, wo ich etwas darüber lerne, wie das zusammenhängt. Dadurch, dass diese Zusammenverknüpfung entsteht, triff ich dann einen in der Stadt, der erklärt mir, er ist ein Tuareg. Er arbeitet im Irish Pub als Kellner, kommt aus dem Süden Algeriens, da wo die Berber und die Tuareg unterwegs sind und die denken ganz anders als wie die Regierungswissenschaftler in Algier.
1: Ja, ja, spannend.
0: Geil.
1: Spannend. Ja, ich find sowas auch cool und bereichernd und was für Schichten in Musik und Text drinnen stecken können, aber in meinem alltäglichen Musikhören ist mir das meistens ziemlich wurscht. Mhm. Da geht es mir meistens, also vor allem beim ersten Hören oder beim mehrmaligen Hören, geht es mir vorwiegend darum, taugt mir die Musik, bewegt es was in mir, kann ich mit dem Text was anfangen, kann ich es mitsingen, was für Bilder löst der Song in mir aus und dann gehe ich meistens erst auf die Suche nach, gibt es da irgendwelche zusammen und vor allem, wenn ich dann irgendwas für eine Sendung mitbringe, ist es mir dann schon wichtig, dass es thematisch zusammenpasst, dass es Schichten von dem Thema aufgreift und bearbeitet, keine Frage. Aber so im Alltäglichen bin ich da sehr oberflächlich eigentlich.
0: Also ohne, weißt du, ohne
1: Basic Bitch.
0: Nein, ich bin jemand, der zuerst was aussehaut und dann nachher feststellt, was das jetzt eigentlich war.
1: Ah, das war ja eine Prophetie.
0: Und jetzt sage ich, jetzt verstehe ich, was wir da in der Sendung machen, als roten Faden. Mhm. Jetzt könnte man einreichen und sagen, die Sendungsmacher zeigen in dieser Sendung, wie was ein zentraler Wert von einem freien Radio, von einer freien Mediencommunity ist, nämlich sie zeigen, was die Inhalte von zwei prämierten Sendereien in ihnen anrichten, bewirken, ja, mit ihnen machen und was das wiederum, wozu wiederum sie das inspiriert, wenn sie das eine oder andere aufgreifen oder jenes oder dieses Beispiel herausnehmen, wie sie das bewegt, oder heute würde man sagen, wie sie das moved.
1: Wenn man mag.
0: Kennst du diese ekelhaften Leute, die dauernd Englisch
1: Ich gehöre da teilweise selber dazu. Das kommt ja da einfach davon, wenn man sehr viel englisches Material in sich reinstopft, medial.
0: Ich glaube, wir werden uns heute am Abend eher italienisches Material
1: reinstopfen. Ich hab Bock auf Spaghetti Carbonara.
0: Nimm nichts aus der Küche, nimm nur Pizza. Aber davon später mehr.
1: Ich habe keinen Bock auf Pizza, ich will Spaghetti.
0: Nicht schlagen.
1: Willst du mir jetzt vorschreiben, was ich essen soll oder was?
0: Nicht schlagen.
1: Nein, sowieso nicht. So, jetzt habe ich den Faden verloren. Ja,
0: entschuldige, meine Schuld.
1: Anyway.
0: Englisches Material in sich reinstopfen.
1: Ja. Na. Es ist weg. Egal.
0: Es war schon vorm Switchen.
1: Es war vor,
0: Entschuldige.
1: Ja.
0: Also, wie man weiß, ist das heiß.
1: Ja.
0: Das ist auch in klimatisierten Räumen der Fall. Und unsere Schlussnummer dauert 4:35. Mhm. In der kommt jetzt nur einmal alles zusammen.
1: Ja.
0: Nämlich das, was Funk dich frei macht, was Neuentdeckung Afrikas macht, was das mit uns macht und das, was wir gern machen.
1: Genau. Wir spielen jetzt eben die Nummer, die wir schon in der Signation gehört haben, nämlich Besoin de Rien von Grand Corps Malade, Ben Mazoué und Gaël Faye.
0: Und Besoin de Rien heißt auf Deutsch, ich brauche nichts.
1: Ja, voll.
0: Und Das ist eine wundersame, schöne Verquickung von Text, Spontanität, Musik,
1: Poesie,
0: Performance und einfach genau
1: so
0: was, was uns voll taugt, wo wir sagen, das zeigen wir euch, das zeigen wir euch, das zeigen wir euch. Und sowas machen wir selber und so konntet ihr das, keine Ahnung.
1: Der Audioschnitt, wie es zusammengeschnitten ist,
0: also, das ist bei mir gerade. Wir haben euch lieb, wir teilen das jetzt mit euch und Baba.
1: Schöne Erfrischung
0: bis zum nächsten Mal.
1: Ciao.
2: Après, ouais, pourquoi pas. Ouais. Mais en, en termes d'apéro, je trouve que pour moi, c'est le truc, quoi. Tu vois, c'est pas pareil que les cacahuètes.
3: Ouais, ok. Moi, ça, ça me va. Moi, si, je l'aime comme ça.
2: Oh, bon, on va se mettre
3: putain, le 15 minutes le bus, là. Ah, ça dure une plombe. Ouais. Ben, il est dans son coin, là.
2: C'est peut-être sur des chipsters. Excuse-moi, je suis un peu.
3: Ouais, t'es obsessionnel, ou pas obsessionnel.
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Jede woche, 50s, Jive, Rhythm and Blues, Doo-Wop, Hillbilly, Rockabilly, Rock and Roll. 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Okay, weiter geht's. The Teen Queen Song jetzt hier mit Rock Everybody.

Slim Jim, That's Him, mit Betty Logan geht diese Rocking 50-Sendung für heute wieder zum Ende. Eine Stunde Honky Tonk, Hillbilly, Rockabilly, Rock'n'Roll, Doo-Wop, Jive, Rhythm and Blues aus die 50er Jahre. Am Mikrofon Erik van der Meeracker. Nächste Woche eine neue Rocking 50s Sendung. Gerne bis nächste Woche, dann keep on rocking.

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0: Die erste Oktave symbolisiert die Liebesvereinigung des Männlichen und Weiblichen. Die göttliche Liebe von Shiva und Shakti.
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2: Magic Delphine mit Was Menschen so machen.

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0: High and Low mit Schießgun.

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Ja, das war oder das ist der Beginn einer neuen Sendung von Tuning Up, der Musicbox mit Reflektoren. Und der erste Song, der stammte von der amerikanischen Band Spirit, I Got a Line on You. Letzten Donnerstag war ich auf einem Flohmarkt. Auf Flohmärkten findet sich immer wieder ein Teil von Tuning Up, um dort ein wenig zu stöbern und möglicherweise auch interessante Stücke für die Sendung zu akquirieren. Und an diesem Donnerstag fiel mir doch gerade eine 3-CD-Box in die Hände, die mich nun veranlasst hat, eine ganze Sendung draus zu machen, da die Zusammenstellung auf dieser 3-CD-Box wirklich einen guten Überblick gibt über The Psychedelic Years 1966 until 1969. Tuning Up also heute mitten am Ende der 60er Jahre, ausschnittsweise und fokussiert auf diese doch sehr zukunftsträchtige und zukunftsbeeinflussende Phase in der Popmusik für eigentlich die Zeit bis heute. Diese 3-CD-Box erschien 1990 bei Night Records, 1992 dann nochmals veröffentlicht von Sequel Records, zusammengestellt von John O'Doul. Und der erste Song auf dieser Sendungsreihe heute, der stammte aus der zweiten CD dieser 3-CD-Box. Die erste konzentriert sich auf amerikanische Singles, die zweite auf Songs, die nicht als Singles erschienen sind, und die dritte CD auf Singles des United Kingdom. Spirit, die amerikanische Band rund um den Gitarristen Randy California, der auch diesen Song geschrieben hat. California ist ein, ja, wie soll man sagen, Nachfahre von Jimi Hendrix in gewisser Weise. Er hatte nämlich 1966 selbst mit in seiner Band Jimmy James and the Blue Flames gespielt, und Hendrix gab dem Randy Wolf, wie er eigentlich heißt, den Spitznamen Randy California, um ihn von einem anderen Spieler, nämlich Randy Palmer, zu unterscheiden, der Randy Texas hieß. Spirit, vielleicht auch noch interessant, der Name der Band wurde gekürzt, ursprünglich Spirits Rebellious, nach einem Buch von Khalil Gibran benannt. 1970 löste sich die Ursprungsband auf und Randy California formierte die Band dann 1974 wieder, worauf dann noch einige ja, interessante Alben auch erschienen sind. Bei uns geht's aber nun weiter in unserer Reise durch die psychedelischen Jahre der letzten

Die Band July mit Dandelion Seeds aus 1968. July, eine der besonders feinen britischen Underground-Bands, hat nur zwei Singles veröffentlicht und ein Album dazu. Die Band bestand aus Tom Newman an den Vocals, Tony Duhigg an der Gitarre, John Field, Flöte und Keyboard, Chris Jackson, Schlagzeug und Alan James am Bass. Die Band wurde übrigens eine Zeit von Spencer Davis gemanagt. Diese Single auf der anderen Seite gibt es My Clown zu hören, ist vielleicht auch manchen bekannt. Die konnte nicht die UK Singles Charts erreichen, ebenso wie das

selbstbetitelte Album. Newman erinnert sich später an die Beschreibung eines Rezensenten, der sagte, dass es das schlechteste Album war, das sie je gehört hatten und eine komplette Verschwendung des Materials. In den Jahren seit der Veröffentlichung des July-Albums wurde es nun zu einer begehrten Rarität unter Sammlern. Also wer eine July-Platte zufälligerweise zu Hause hat, gut darauf aufpassen oder hier bei Tuning Up hinterlegen. Einfach vor die Tür stellen, ein SMS schicken, ich hole sie ab. Eine zweite Single gibt es natürlich auch, also wer die Singles auch noch hat, der hat den Haupttreffer gewonnen. Auch die Single Hello Who's There konnte hier keinen kommerziellen Erfolg einbringen, aber das ist für uns bei Tuning Up ja nie von Bedeutung. 1969 hat sich die Band dann aufgelöst. Tony Duhigg spielte in der Band Jade Warrior und Tom Newman veröffentlichte selbst eine Reihe von Soloalben und produzierte auch mehrere Alben, darunter zum Beispiel Mike Oldfields Tubular Bells, auch das Zweier von den Tubular Bells und Heavens Open hat er produziert. Alan James, der Bassist, arbeitete unter anderem auch mit Cat Stevens und Kevin Coyne. Also wieder einmal ein Tipp für jene, die July noch nicht als Tipp bekommen haben. Nun geht's weiter mit einer Band, die doch die meisten von uns kennen. Auch in den späten 60er Jahren groß geworden, haben sich mit den Beatles immer wieder sehr in einem großen Rennen befunden, aber es sind nicht die besonderen Briten, sondern die am Strand sitzenden Amerikaner. Aus dem 1969er Album von den Beach Boys, 2020 genannt, beziehungsweise dem damals unvollendeten Smile-Projekt, Brian Wilson, beziehungsweise die Beach Boys haben ja dann auch diesen Smile-Projekt weitergearbeitet und in den letzten Jahren hat es dazu ja auch eine sehr interessante Veröffentlichung gegeben. Aber wir bleiben im Jahr 1969, da wurde der Song Cabin Essence veröffentlicht und der interessiert uns natürlich jetzt im Besonderen.

Ja, das war die Beach Boys mit A Cabin Essence aus dem Album 2020. Wie schon gesagt, stammt das eigentlich aus einem unvollendeten Album, das Smile heißen sollte. Und 1966, 67 eigentlich konzipiert wurde. 2003 wurde es von Brian Wilson und Van Dyke Parks, die auch das Lied Cabin Essence geschrieben haben, wiederbelebt. Und 2004 wurde eine Version von Smile, also eine Wiederaufnahme, ein endgültiges Abschluss dieses Projektes als Soloalbum von Brian Wilson unter dem Titel Brian Wilson Presents Smile veröffentlicht. 2011 folgte dann ein Boxset mit The Smile Sessions, wo dann natürlich auch die Originalaufnahmen aus den Jahren 66, 67 sowie eine rekonstruierte Fassung des Smile-Albums darauf zu finden waren. Für diese Veröffentlichung wurde im Jahr 2011 auch diesen Song, den wir gerade gehört haben, Cabin Essence, als Single veröffentlicht, um für diese Smile Sessions auch Werbung zu machen. Der Biograf John Stebbins sagte, dass der dämonische Gesang darauf eine der eindringlichsten, manischsten und bösesten Musikstücke darstellt, die die Beach Boys je gemacht haben. David Leaf, auch ein Biograf, schrieb, dass es Berichten zufolge 25 verschiedene Mischungen und Kombinationen von Cabin Essence gab, die dann auch auf Acetatscheiben, also praktisch eine Variante der Vinylplatten, gepresst worden waren, bevor sich die Gruppe dann für die von ihnen veröffentlichte Version letztendlich entschieden hat. Und dieses Detail oder diese Anekdote scheint schon darauf hinzuweisen, wie schwierig das letztendlich auch war, dieses Smile-Projekt voranzutreiben. Wir bleiben in einer etwas avantgardistischen und Anführungszeichen Richtung, die wir jetzt eingeschlagen haben. Es wird noch viel schräger, als wir es bis jetzt gehört haben, denn wir treffen auf einen guten Bekannten von manchen, für manche vielleicht eine Neuentdeckung. Captain Beefheart mit Electricity.

Soweit Captain Beefheart mit seiner Magic Band. Don Van Fleet, so der eigentliche Name von Captain Beefheart, hat die Magic Band 1964 ins Leben gerufen. Die Mischung aus Delta Blues, Rock'n'Roll und Avantgarde Jazz, gekoppelt mit seiner besonderen Stimme, auch sehr umfangreichen Stimme und den surrealen Texten, machten seine Auftritte und auch seine Veröffentlichungen zu einem besonderen Highlight dieser Zeit. Electricity stammt aus dem Album Safe as Milk von 1967. Beefheart hat behauptet, dass das Label, bei dem er unter Vertrag stand, die Band fallen gelassen hat, nachdem der Mitinhaber Jerry Moss das Lied Electricity gehört hat und es für zu negativ befunden hat, als dass seine Tochter im Teenageralter es hören könnte. Also alle mit Töchtern im Teenageralter, bitte nochmals das genau anhören, bevor sie es dann an die Töchter weiterleiten. Auf diversen Streaming-Plattformen dürfte es natürlich auch verfügbar sein. Am Schluss hat man hier auch noch ein besonderes Instrument gehört, das Theremin. Auf Kritiker beschrieben, das als sehr gespenstisch und auf höchst beunruhigende Weise gespielt. Außerdem war auch der junge Ry Cooder hier an der Slide-Gitarre zu hören. Also ein Song mit ganz besonderen Hintergründen und hat hoffentlich auch für eine Elektrifizierung unter den Hörerinnen und Hörern hier geführt. Wir starten weiter. Auch im Jahr 1967 treffen wir auf die Band It's a Beautiful Day, die vor allem aus der Sängerin Patty Santos, dem Geiger David LaFlamme und seiner Frau Linda LaFlamme an den Keyboards bestehen, mit natürlich weiteren Akteurinnen und Akteuren. Und 1967 eben wurde diese Band gegründet und wir hören daraus aus dem ersten Album White Bird.

Ja, White Bird Must Fly. Ein Titel der Band It's a Beautiful Day. Woher die Sache mit den weißen Vögeln kam, dazu sagte La Flamme später bei einem Interview, das Lied entstand aus der Depression der Umstände der Band, die wir jetzt dann noch hören werden, und der Sehnsucht, frei zu sein. La Flamme sagte: Wir waren wie eingesperrte Vögel auf diesem Dachboden, den uns unser Manager Matthew Katz als Unterbringung angeboten hat. Wir hatten kein Geld, keine Transportmittel, das Wetter war miserabel. Wir kamen gerade so durch mit einer sehr kleinen Essenszulage, die uns zur Verfügung gestellt wurde. Es war eine ziemliche Erfahrung, aber in gewisser Weise auch sehr kreativ. Eine weitere Band mit einer ähnlichen Stimme an dem Mikrofon, das war Jefferson Airplane. Eine amerikanische Band, die 1965 gegründet wurde, bestehend in der Stammbesetzung aus Grace Slick, Gesang, Marty Balin, Gitarre und Gesang, Paul Cantor, auch ein Sänger und an der Gitarre, Jorma Kaukonen an der Gitarre, Jack Cassidy am Bass und Spencer Dryden am Schlagzeug. Aus dem umfangreichen Oeuvre von Jefferson Airplane ist auf diesem 3-CD-Sampler, der hier in Tuning Up in dieser Sendung ein wenig vorgestellt wird, The Psychedelic Years 1966 to 1969, ein Song aus ihrem Album Crown of Creation drauf. Der Song The House at Pooney Corners erschien eben auf diesem Album, aber auch auf dem Album The Roar of Jefferson Airplane, der auch einen weiteren ähnlich klingenden Song, The Ballad of You and Me and Pooneil, enthält. The House at Pooneil Corners wurde hauptsächlich von Marty Balin und nicht von Paul Kentner geschrieben, wie viele andere. Der Song war der einzige, den Jefferson Airplane fertigstellen konnte, als sie von Jean-Luc Godard für sein Projekt 1AM, später umfunktioniert und als 1PM veröffentlicht, auf dem Dach des Schuller Hotels in New York City einspielten. Die Polizei hat diese Show oben auf dem Dach dann gestoppt. Und den Song kennen manche vielleicht auch aus dem Woodstock-Auftritt von 1969 von Jefferson Airplane. Und ich habe gerade gelesen, dass es gestern zu Woodstock auch wieder eine Sendung von Karl Soring Sixties gegeben hat. Aber jetzt mal rein ins House at Pooneil Corners. Ich muss jetzt hier nochmal abbrechen, denn wir sind eigentlich, wie man im Hintergrund gehört hat, in der Zeit fortgeschritten und das House at Pooneil Corners, das betreten wir erst jetzt.

Jefferson Airplane mit The House at Poonail Corners. Ein eindrückliches Stück aus ihrem Album Crown of Creation. Übrigens, wer sich wundert, was heißt eigentlich Poonail oder Poonail Corners? Es gibt eben auch diesen Song The Ballad of You and Me and Poonail. Und Poonail ist bezieht sich eigentlich auf Winnie the Pooh, aber auch auf den Folksinger Fred Neil. Weiter ins Detail können wir hier in der Sendung Tuning Up die Musicbox mit Reflektoren an dieser Stelle leider nicht gehen, denn wie man im Vorhinein schon im Hintergrund das Ticken der Uhr gehört haben, das eigentlich von den Chambers Brothers Time Has Come Today stammt und eben dem Zeitverlust, den wir alle irgendwie spüren, zum Opfer gefallen ist. Anstatt dessen drehen wir uns immer um uns selbst und drehen uns weiter und weiter und weiter. Und die Band H.P. Lovecraft hat es auch im Song Spin, Spin, Spin möglicherweise ausgedrückt. H.P. Lovecraft, eine amerikanische Psychedelic-Rock-Band, die sich auch nach dem amerikanischen Autor gleichen Namens benannt hat und 1967 in Chicago gegründet wurde. Bestehend aus George Edwards, Dave Michaels, Jerry McGeorge, Michael Degtzer und Tony Cavallari. Die Band kombinierte Psychedelia und Folkrock und vor allem die Stimmen des Folksängers George Edwards und des klassisch ausgebildeten Dave Michaels verschafften dem Ganzen immer ein besonderes Timbre. Auch Michaels war ein Multiinstrumentalist an den Keyboards, Klarinette, als auch an der Flöte. Und sorgte für einen besonderen Sound. Aus dem zweiten Album entschied sich die Band, zwei Coverversionen aufzunehmen. It's About Time, also schon wieder die Zeit, kommt uns hier herein, als auch den Song Spin, Spin, Spin. Beide wurden, man höre, von Terry Callier, einem alten Freund von Edwards aus seiner Zeit als Folksänger, geschrieben. Besonders mitbeteiligt an der Entstehung des ganzen LP war auch der Tontechniker Chris Houston, der die schlecht vorbereitete Band immer wieder dazu anhielt und auch es schaffte, die Sessions abzuschließen. Es hat auch viele sehr innovative Techniken hier durch Chris Houston Anwendungen gefunden, die vor dieser Platte nicht wirklich verwendet wurden, so eine Rezension. Also hören wir nun Spin, Spin, Spin von H.P. Lovecraft.

Spin, Spin, Spin von H.P. Lovecraft. Und wer vor kurzem Terry Kellier gehört hat, hat hier irgendwie auch den Komponisten in diesem Stück vernehmen können. Tuning Up, die Musikwerks für Reflektoren in der Sendung The Psychedelic Years kommt nun leider auch schon wieder zum Ende. Die Sendung, ein Produkt aus einer Auswahl, aus einer 3-CD-Box, die auch nur zustande kommt, wenn viele Plattenfirmen sich einigen, doch zusammenzuarbeiten. BMG, Castell, Charlie, BMI, KTEL, Polygram, Sony und Warner haben hier willigerweise Songs zur Verfügung gestellt. Und es gibt, was ich gelesen habe, auch eine Fortsetzung dieser 3-CD-Box, nämlich Revisited. Aber wir wollen auch nochmal revisiten, reauditen vielleicht, besser gesagt, nämlich die amerikanische Band Vanilla Fudge, besonders bekannt durch ihre ausgedehnten Heavy-Rock-Arrangements von zeitgenössischen Hits, also meistens Coverversionen. Und für den letzten Song wurde hier ausgewählt You Keep Me Hanging On von den Supremes. Sänger-Organist Mark Stein, Bassist-Sänger Tim Bogert, Gitarrist und Sänger Vince Martell und der Schlagzeuger und Sänger Carmen Appice, manchen bekannt von Beck, Bogert und Appice, auch ein legendäres Album. Die haben zusammen 5 Alben aufgenommen, bevor sie sich 1970 dann aufgelöst haben. Aber erst 2022, nach einer Wiedervereinigung vor längerer Zeit, gab es auch eine Tour mit 3 der 4 ursprünglichen Mitglieder. In diesem Fall, vor der Coverversion, ist das Original kaum noch wiederzuerkennen. Das Stück wurde in halbem Tempo eingespielt, auf über 6 Minuten ausgedehnt und mit einem psychedelischen Sound unterfüttert. Also nun Vanilla Fudge mit You Keep Me Hanging On.

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2: The Sellouts mit Here and Now.

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2: Sun Griot featuring Giovanna Fatercheck mit Rauch aus dem Keller.

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1: Dietmar Erlacher begrüßt zu Earl's Black Earblau und der zweiten von zwei Sendungen über österreichische progressive Musik aus den 70er Jahren. In der letzten Sendung haben wir Isaiah und Ella Craig vorgestellt. Heute macht Kyrie Eleison den Anfang und anschließend holen wir noch Paternoster und Indigo vor den Vorhang.

Out of Dimension, der Eröffnungstrack von Kyrie Eleison's zweitem Album The Fountain Beyond the Sunrise, 1976 erschienen. Was die Wiener Band da bietet, ist allerdings gar nicht zum Gotterbarmen, wie es der Bandname nahelegen könnte. Sicher hört man das große Vorbild Genesis ständig durch, aber Kyrie Eleison brauchen den Vergleich nicht zu scheuen. Die Songs weisen durchwegs eine hohe Qualität auf. Auch der Sänger Michael Schubert, der Peter Gabriel sowohl bezüglich Gesangsstil als auch bei der Bühnenkostümierung und exaltierter Tanzeinlagen imitiert, kann die Geschichten, die er in den Songs erzählt, überzeugend rüberbringen. Der Earl, damals bereits glühender Progressive-Rock-Fan, hatte das Glück, 1977 einem Konzert der Band in Lienz, Osttirol beiwohnen zu dürfen. Das war ein Jahr vor seiner Matura. Hier ist nun der 14-minütige Titeltrack des Albums, Fountain Beyond the Sunrise.

Auch das Cover der Platte macht einiges her. Es handelt sich um ein Gemälde von Karl Hodiner, ganz im surrealen Stil des Wiener fantastischen Realismus. Im Zentrum sitzt in einer Art Weltlandschaft ein maskierter Magier in blauem Mantel vor einem leeren Schachbrett. Die Figuren in Lebensgröße befinden sich hinter ihm auf einer ebenfalls schachbrettartig gemähten Wiese. Beim Bandlogo hat man sich offensichtlich von jenem von Yes inspirieren lassen. Auf dem Studioalbum findet sich am Cover auch noch der Hinweis, dass wer möchte, gerne mit der Band in Kontakt treten könne, inklusive postalischer Adresse. So etwas sucht man heute natürlich vergebens. In mancher Hinsicht waren halt die alten Zeiten tatsächlich besser. The Fountain Beyond the Sunrise erregte durchaus auch international Aufsehen. Und es gab Auftritte gemeinsam mit Amundyl, Colosseum und sogar Van der Graaf Generator. Die Band wurde 1974 gegründet. Ihr Debüt The Blind Window Suit erschien 1975 und das Potenzial der Band war da bereits zu erkennen. Ein größerer Erfolg stellte sich jedoch erst ein, als der Sänger Wolfgang Wesseli durch Michael Schubert ersetzt wurde. Der eigentliche Initiator der Band war allerdings der Keyboarder Gerald Krampel. 2002 erschien eine limitierte Triple-CD-Box mit allen Aufnahmen der Band, wobei die beiden regulären Alben durch eine CD mit Live-Aufnahmen aus dem Jahr 1975 ergänzt werden. Wir hören zum Abschluss jetzt noch einen Titel aus der Blind Window Suite, dem Debütalbum, nämlich den Titel Autumn Evening.

Der Earl stellt euch heute österreichische progressive Musik aus den 70er Jahren vor. Wir kommen als nächstes zu einer Band, deren einzigen Album, das in Sammlerkreisen Kultstatus genießt und zu Höchstpreisen gehandelt wird. Die Rede ist von Paternoster, mehr Legende als real greifbar. Ihr selbstbetiteltes einziges Album ist im Original kaum zu finden, aber der Earl hat im Zuge der Recherchen zu dieser Sendung immerhin eine CD-Nachpressung auftreiben können. Allerdings hat die einen gravierenden Fehler. Sie lässt sich nämlich nicht auf jedem Player abspielen. Auf meiner Anlage zu Hause zum Beispiel nicht. Im Auto geht's und Gott sei Dank und hoffentlich auch hier im Studio.

Dieses UFO von einem Rockalbum, als das es der Musikhistoriker Eoin Allepatt bezeichnet hat, erschien 1973 bei CBS Austria und geriet gleich darauf wieder in Vergessenheit. In den frühen 80er Jahren jedoch begann die Wiederentdeckung in Sammlerkreisen und ein unaufhörlicher Aufstieg im Geheimen, ohne dass die Bandmitglieder je davon erfahren hätten. Dass diese aus Österreich stammten, war damals nur eine vage Vermutung. The Pope is Wrong, so der folgende Titel.

Natürlich ist hier der Einfluss von Pink Floyds Saucer Full of Secrets zu hören. Und im nächsten Song fühlt man sich an Keith Emerson zu seiner Zeit bei Nice erinnert. Aber alles in allem haben Paternoster doch ihr eigenes Konglomerat aus all diesen Elementen geschaffen. Ich darf an dieser Stelle noch einmal Eothen Allapath aus dem Booklet zur CD zitieren. Er schreibt: Paternoster war ein furchteinflößendes Album, eine Sammlung von großartigen Songs, die eine vollständige Akzeptanz ihrer Schönheit erforderten und dennoch zu kompliziert waren, um sie einfach nur zu bewundern. Sie krümmten sich unter dem Gewicht ihrer gewaltigen Atmosphäre, akzentuiert durch gotische Orgelklänge und verzerrte Gitarren, unterstrichen vom klagenden Gesang, der detaillierte Bilder in Bosch-artigem Stil beschrieben, getragen von einem alles umhüllenden Bass und synkopierten, Gott sei Dank, viel zu laut gemischten Drums. Wir hören jetzt noch einen Titel, Mammoth Opus O.

Wer aber steckte nun hinter Paternoster? Nun, das war im Kern jemand namens Franz Wippel, der aus Linz kam und der vom Gitarristen Gerhard Walter und dem Schlagzeuger Gerhard Valenta begleitet wurde. Das vierte Mitglied der Band war der in Innsbruck ansässige Heimo Wisser. Paternoster bleibt nach wie vor eines der obskursten Kapitel der österreichischen Rockgeschichte. Wir haben noch etwas Zeit für eine Fußnote und stellen noch eine fünfte österreichische Progressive Rock Band vor, die heute kaum noch jemand kennt, Indigo. Die gehören zwar nicht mehr genau in die 70er Jahre und waren ein weiteres Projekt des Kyrie-Eleison-Gründers Gerald Krampel und die veröffentlichten zwischen 1984 und 1991 drei Alben. Wir hören zum Abschluss in den Titel Foxhand von ihrem Debütalbum hinein. Foxhand würde sich mit seinen arpeggierten Akkorden auch gut auf dem zweiten Genesis-Album Trespass machen. Inhaltlich geht es bei Genesis jedoch etwas dramatischer zu. Bei Indigo wird die Fuchsjagd ironisch gebrochen. Der Fuchs entkommt nicht wegen seiner Schlauheit, sondern weil der König, der ihn stellt, alt und zudem ein schlechter Schütze ist. Der Earl dankt fürs Interesse und wünscht euch eine gute Nacht. Das nächste Mal gibt's wieder einen Gast im Studio, und zwar den weitgereisten Maler Gerhard Almbauer, der mit dem Earl über die Farbe Blau und einige andere Dinge sprechen wird. Ausgewählt haben wir auch Musiktitel, die ausschließlich von der Farbe Blau handeln. Wie passend ist es doch da, dass der heutige letzte Titel von einer Band namens Indigo kommt. Gute Nacht.

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